0: Hier spricht Friedrich Nietzsche. Soeben habe ich ihr meinen letzten Brief geschrieben. Meine Geliebte, Lou Salomé. Sie ist er, die mich in den Wahnsinn getrieben hat. Die letzten Wochen ging es mir wirklich schlecht. Ich war von tiefer Verzweiflung und Einsamkeit erfüllt. Aber sie, das interessiert sie wahrscheinlich ohnehin nicht. Trotzdem würde ich heute gern mit Ihnen über die Liebe sprechen. Den Anfang und das Ende jener Liebe, nach der ich so lange gesucht habe. Über eine Liebe, so scharf wie ein Adler, so kühn wie ein Löwe und doch mädchenhaft. Vor ein paar Monaten habe ich ihren Namen zum ersten Mal von meinem Freund Paul Reh gehört. Lou Salomé. Ich sollte dieses lebhafte und kluge russische Mädchen unbedingt bald kennenlernen. Auch ein anderer Freund hat mir geschrieben und immer versucht, mich zu überzeugen.
1: Salomé ist ein wirklich erstaunliches Mädchen. Sie scheint in ihrem philosophischen Denken zu fast denselben Schlüssen gekommen zu sein wie Sie. Ich wünschte, Sie würden dieses außergewöhnliche Mädchen sehen.
0: Dem Drängen meiner Freunde konnte ich schließlich nicht widerstehen. Und so machte ich mich, trotz meines kranken Zustands, auf den Weg nach Rom. Bis dahin hatte ich kein Interesse an einer Ehe mit einer Frau. Eher im Gegenteil, ich habe sie eher abgelehnt. Doch in dem Moment, als ich eine Frau in der Kirche sah, ist es mir einfach herausgerutscht. Von welchem Stern sind wir gefallen, dass wir uns heute hier begegnen?
2: Aus Zürich.
0: Ha! Ihre Antwort fiel ziemlich trocken aus. Aber das Gespräch danach war intensiver als alles andere. In der Kirche, wo Menschen unter Gottes Segen ihre Ehe geloben, sprachen zwei, die nicht an Gott glauben, über eine ganz andere Form des Ehelebens. Mit mir, meinem Freund Paul Reh und Salomé, eine neue Gemeinschaft, in der wir zusammen leben und über Philosophie sprechen.
2: Im Traum sah ich ein wunderbares Arbeitszimmer, voll von Büchern und Blumen. In einer heiteren und ernsten Gemeinschaft lernen wir gemeinsam.
0: Tief bewegt vertraute ich mich auch meinem alten Freund Reh an. Ich hatte schon lange nach einer

solchen Seele verlangt. Keine blinde Liebe, sondern eine, in der wir einander zur Peitsche werden. Lieben heißt zu verstehen, dass der andere ganz anders ist als man selbst und gerade das zu bejahen. Ich lebte immer in der Einsamkeit, wurde ihrer nicht müde. Doch schließlich vollzog sich eine Wandlung in mir. Was wäre selbst ein großer Stern wie die Sonne, wenn es niemanden gäbe, für den er leuchten könnte? Ich, der ich mich verliebt hatte, wurde gesund und jung. Und ich habe das Manuskript der Die fröhliche Wissenschaft, an dem ich so lange gearbeitet hatte, endlich vollendet. Liebe dein Leben, das ist die größte Kunst des Lebens. Die Person, die als letzte Konsequenz meiner Philosophie an meiner Seite gehen würde. Meine liebe Lou Salome. Ich erinnere mich an das Gedicht, das Sie mir eines Tages geschrieben haben. Ob Sie mir Freude oder Leid gebracht haben, ich liebe Ihre Ekstase ebenso wie Ihre Wunden. Und selbst wenn Sie mich zugrunde richten sollten, selbst wenn ich Sie leidend verlassen müsste, werde ich gehen wie ein Freund, der sich vom Herzen eines Freundes entfernt. Aber gegangen bin nicht ich. Vor ein paar Wochen habe ich gehört, dass Sie und mein Freund Paul Reh in Berlin ein neues Haus gefunden haben. Für mich war dort kein Platz. Die Schmach, von Ihnen verlassen worden zu sein, und die Verzweiflung, von meinem Freund verraten worden zu sein, haben alles in mir verbrannt. Ich bin zu Asche geworden. Doch der Mensch findet selbst in der Verzweiflung noch einen neuen Funken der Hoffnung. Nun stehe ich allein vor mir selbst und schreibe diese Schrift, um mich dem Unerträglichsten zu stellen. An Sie, gerade erst Ihr Eheleben begonnen haben, habe ich etwas zu sagen. Die Ehe ist der Wille zweier Menschen, etwas Besseres als sich selbst zu schaffen. Ich nenne Ehe den Willen zweier Menschen, ihre gegenseitigen Respekt zu verwirklichen. Wahrhaft Liebende fühlen sich zusammen freier als allein. Doch versprechen Sie bitte nicht, dass Gefühl ewig bleiben wird. Versprechen Sie statt der Gefühle, die sich nicht dem Willen unterwerfen, Ihr Handeln. Das Versprechen, auch dann gleich zu handeln, wenn die Liebe vielleicht erkaltet. Das Versprechen, auch in schweren Zeiten an der Seite des anderen zu bleiben. Das Versprechen, im Krankheitsfall zu sorgen. Das Versprechen, letztlich der beste Freund zu sein. Meine liebe Lou Salome, Sie haben mir eine so große Einsamkeit geschenkt. Trotzdem sind Sie der Mensch, der mich den schönsten Traum träumen ließ. Wenn alles, was zwischen Ihnen und mir geschehen ist, mein Schicksal ist, werde ich auch das lieben. Amor Fati. Das wird von nun an meine Liebe sein. Mit Liebe schreibe ich jetzt wieder ein neues Buch. Dieses Buch ist für Sie und doch für niemand anderen.

Welcome to 위대한 수업, Great Minds. 안녕하세요, 마커스 고입니다. My name is Markus Groh. Ich bin Professor für Klavier an der Universität der Künste in Berlin. Wenn wir uns der Sonate Opus 101 in A-Dur zuwenden, begeben wir uns auf die Reise zu den letzten fünf Beethoven-Sonaten. Auch in ihrem Titel heißt es Sonate für das Hammerklavier. Der erste Satz ist bezeichnet mit etwas lebhaft und mit der innigsten Empfindung. Wir sind bereits auf das Wort innig gestoßen, als wir bemerkt haben, wie Goethe Beethoven selbst beschrieben hat. Er hat gesagt, zusammengefasster, energischer, inniger habe ich noch keinen Künstler gesehen. Innig, ein sehr eigenartiges Wort aus dem deutschen 19. Jahrhundert, was eigentlich im deutschen Sprachgebrauch fast verschwunden ist. Es scheint auch einen Gegensatz zu energisch zu bedeuten, weil diese Energie, die sich nach außen begibt, ist bei innig eine sehr starke Energie, die nach innen geht. Richard Wagner fand diesen Satz besonders beeindruckend, weil es für ihn wie das Ideal der unendlichen Melodie dargestellt hat. Und tatsächlich, warum ist diese Melodie so unendlich und so fließend? Weil sie nie an der Tonika A-Dur ankommt. Eigentlich A-Dur beginnt der Satz zunächst mit einem E-Dur-Akkord in Terzlage. Und obwohl es ein klassischer Sonatensatz mit sehr wenig Kontrasten ist, kommt die A-Dur-Tonika, die Grundstellung, erst in Takt 77. Meines Erachtens etwas, was es in keiner anderen Sonate gibt, dass die Grundtonart in Grundstellung erst in der Schlussgruppe der Reprise erreicht wird, als das Stück eigentlich schon vorbei ist. Aber diese weit geschwungene Melodik ist das erste Mal, meines Erachtens auch, dass in der Musikgeschichte die Bezeichnung innig vorkommt, die später auch Robert Schumann sehr oft verwendet, der diese Sonate und Opus 109 besonders geliebt hat und das Innige wahrscheinlich auch sehr gut in seinen Werken umgesetzt hat.

Hier sind wir in E-Dur, der Dominanttonart. Und erst in der Reprise, wenn diese Stelle wieder erreicht wird, sind wir eigentlich in A-Dur angekommen. Der zweite Satz, ein großer Gegensatz, marschmäßig, lebhaft in F-Dur. Auch hier könnte man sagen, wird schon ein Klaviersatz von Robert Schumann vorweggenommen.

Ein größerer Gegensatz kann man sich wahrscheinlich gar nicht mehr vorstellen. Diese weit geschwungene Legato, innige Melodie und dann diese rhythmische, fast kontrahierte Musik durch Pausen unterbrochen, auch durch eine verschrobene Polyphonie in der Mitte gibt es ein Trio, was sehr spröde einfach nur zwei Stimmen im Kanon zusammenfügt. Also sehr gezirkelt, sehr lehrreich und sehr eckig eigentlich, ganz im Gegensatz zu dem ersten Satz. Der dritte Satz beginnt langsam sehnsuchtsvoll in sehr tiefen Regionen.

schwebt dann etwas in die Höhe und begibt sich dann auf folgenden Akkord. Bevor E-Dur erreicht wird und jetzt improvisatorisch

ein Sonatenhauptsatz mit der ganzen Spielfreude. Und Sie merken schon, polyphone Imitation, die rechte Hand, die linke Hand. Es imitiert sich alles gegenseitig und ist schon ein Hinweis darauf, was später in diesem Satz passieren wird. Statt der üblichen Durchführung wählt Beethoven hier eine Fuge als Durchführung. Er sagt in seiner späteren Zeit, Fugenschreiben ist keine Kunst. Ich habe derer viele in meiner Jugendzeit geschrieben. Aber das Poetische will auch zu seinem Recht kommen. Das heißt, er meint, dass eine Fuge zu schreiben auch in einer Sonate nur dann einen Sinn hat, wenn sie einen dramaturgischen Effekt erfüllt. In diesem Fall die Durchführung zu einer großen Steigerung bringt. Das Hauptthema in Dur wird erstmal in Moll gebracht, und zwar in sehr tiefer Lage, pianissimo.

und so weiter. Das führt dann zu sehr großen Steigerungen, Kulminationspunkten, an Engführung. Das heißt, die Themen werden ineinander geschachtelt. Sie imitieren sich auf engstem Raum,

Und die Themen werden auch verkürzt weiter. Eine typische Beethovensche Kompositionstechnik, dass er ein Motiv immer kürzer werden lässt und dadurch einen Konflikt schafft, der sich dann erst in der Reprise löst. Etwas, was noch ganz besonders ist, dass das Thema, was Sie gerade gehört haben, dann in der doppelten Augmentation, das heißt auf die vierfachen Notenwerte verlängert im Bass, innerhalb der tiefsten E-Oktave erklingt.

So kommt auch hier das erste Mal eine längere Fuge zu ihrem poetischen Recht, die Durchführung zu vertreten in einer klassischen Sonate. Wenn eine Sonate so anfängt,

dann kann man sich schon denken, dass das etwas Großes werden soll. Beethoven bezeichnet diese Sonate tatsächlich als große Sonate für das Hammerklavier. Und er schreibt in einem Brief: Ich schreibe eine Sonate, welche meine größte werden soll. Tatsächlich ist es die längste, die schwierigste, die komplizierteste, die außerordentlichste Sonate, die jemals geschrieben wurde. Und Beethoven sagt auch, wohl wissend, dass es zeitgenössische Pianisten wahrscheinlich nicht aufführen können. Er sagte, diese Sonate wird die Pianisten noch in 50 Jahren beschäftigen. Tatsächlich beschäftigt sie uns immer noch in 200 Jahren. Und es ist immer noch eine der schwierigsten, kompliziertesten und am umfangreichsten den Interpreten fordernden Sonaten in jeder Hinsicht. Das Interessante bei der Sonate ist, dass sich durch alle Sätze ein Terzmotiv weiterentwickelt. Die absteigende Terz oder aufsteigende Terz. Im zweiten Satz, im Scherzo, auch eine Terz. Im langsamen Satz, eine aufsteigende Terz und absteigende Terz. In dem Übergang zur Fuge auch bringt Beethoven 18 verschiedene Terzen im Bass, die immer weiter schreiten. Auch im langsamen Satz gibt es eine Entwicklungsperiode, wo 28 Mal der Terzschritt nach unten gegangen wird. Also wie eine Art von unendlichem Weg nach unten. Der langsame Satz selbst ist wahrscheinlich einer der längsten und tiefsten Sätze, die Beethoven je geschrieben hat. Fast 20 Minuten, je nach Spielweise und je nach Tempo. Ein unglaublich tiefer und melancholischer Satz, der aber auch sehr hoffnungsvolle Momente trägt. Er beginnt in Fis-Moll und endet in Fis-Dur. Und danach gibt es eine Überleitung. Beethoven einfach einen Halbton nach unten rutscht, dann diese Fortschreitung im Bass hat und dann schließlich in die Doppelfuge mündet, die komplizierteste aller Fugen wahrscheinlich, die je für Klavier geschrieben wurde, als Höhepunkt der Sonate. Eine Fuge, die noch eine Extrafuge in sich drin hat und mit diesem zweiten Thema alle möglichen Kombinationen durchlebt und durchmacht. Also alle klassischen Fugentechniken werden hier angewendet. Engführung, Augmentation, das heißt die Erweiterung der Notenwerte auf das Doppelte, dann die Umkehrung des Fugenthemas, die Kombination der Umkehrung mit der ursprünglichen Variante, dann der Krebs, das heißt, das komplette Thema wird von hinten nach vorne gespielt. Und dieser Krebs ist

erstaunlicherweise in der sehr entfernten Tonart H-Moll, der Dunkelheit und der mysteriösen Tiefe zu B-Dur, die für ihn wahrscheinlich das Licht und das Strahlende in diesem Stück symbolisiert. Dass die Sonate uns noch nach 200 Jahren wirklich herausfordert und dass erst Pianisten wahrscheinlich wie Franz Liszt und Clara Schumann sie als erste überhaupt öffentlichen Konzerten gespielt haben, zeigt auch hier wieder, wie sehr Beethoven eigentlich in die Zukunft denkt. Wie sehr er eigentlich sich gar nicht drum kümmert, ob das für seine Zeitgenossen spielbar ist oder nicht. Als der Geiger Schuppanzig sich wegen der späten Quartette bei Beethoven beschwert, dass das unspielbar wäre, gibt es einen Ausspruch von ihm: Was kümmert mich seine elende Fiedel? Das heißt, Beethoven war nicht mehr bereit, irgendwelche Kompromisse zu machen oder irgendwie instrumentaltechnisch zu denken, sondern er geht weit in die Moderne, auch was Zusammenklänge angeht. Natürlich konnte er teilweise es vielleicht auch nicht mehr hören, aber es ist eine ganz bewusste Abkehr von bisherigen harmonischen Denken und gerade in den Streichquartetten, in der Fuge Opus 106, auch in der großen Fuge Opus 133 für Streichquartett, sind es Dissonanzen und Klänge, die wahrscheinlich nur möglich waren durch seine Abgeschiedenheit, durch seine fortschreitende Taubheit, die ihn sich völlig auf sich selbst hat fokussieren lassen. Er konnte ja keine andere Musik mehr hören. Er war auch im sozialen Leben mehr oder weniger abgeschnitten von der Außenwelt. Und erst dadurch haben sich vielleicht Welten eröffnet, zu denen kein anderer Komponist und kein anderer Mensch Zugang hatte bisher. Vielleicht ist die Abgeschiedenheit von Beethoven dasjenige, was ihn nicht nur auszeichnet, sondern was ihm auch gezeigt hat, was Leben bedeutet oder was Bedeutung haben kann für das Leben. Er geht in vielen Werken, auch wie der 9. Sinfonie, weit in die Moderne. Ist es vielleicht auch deswegen ein Grund, warum er dann in den letzten Werken besonders das vokale Element in den Vordergrund stellt? Es ist so, dass in den letzten Sonaten, Opus 109, Opus 110 und Opus 111, immer in dem letzten Satz das kantable Moment in den Vordergrund rückt. Auch in der 9. Sinfonie wählt er als Schlusssatz einen Chorsatz, der eigentlich nicht in eine Sinfonie gehört. Das heißt, er sprengt die Form und geht davon aus, dass es nur das Menschliche ist, was letztendlich eigentlich über das Instrumentale hinaus noch eine Sinfonie oder eine Klaviersonate bereichern kann.